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2: Unsere Themen heute. Der Vatikan hat das Programm der Papstreise nach Lateinamerika vom November veröffentlicht. Orden sollten sich über den Rückgang ihrer Mitgliedszahlen nicht über Gebühr Sorgen machen, rät Leo XIV. Und nach der Wahl in Mecklenburg-Vorpommern äußern sich Kirchenleute besorgt. Herzlich willkommen bei unserem Mikrofon, begrüßt Sie Stefan von Kempis. Schön, dass Sie mit dabei sind. Der Vatikan hat an diesem Montag die offiziellen Logos und Mottos und Details für die bevorstehende Lateinamerika-Reise von Papst Leo bekannt gegeben. Vom 6. bis zum 17. November besucht der Papst Uruguay, Argentinien, Peru. Mein Kollege Mario Galgano hat sich das mal genauer angeschaut und ich habe vor der Sendung mit ihm darüber gesprochen. Mario, lass uns mit der ersten Etappe beginnen. Wie präsentiert sich das Logo für Uruguay und welche Gedanken stehen dahinter?
3: Ja, Stefan, für Uruguay bildet der gekreuzigte und auferstandene Christus auf dem Hirtenstab des Papstes das zentrale Element. Flankiert wird er von Darstellungen Papst Leos und der Virgen de los 33, der Schutzpatronin des Landes. Darüber hinaus leuchtet die Sol de Mayo, die Maisonne, die sich zusammen mit den blauen Linien am unteren Rand direkt auf die uruguayische Nationalflagge bezieht. Das Logo verbindet somit die kirchliche mit der nationalen Identität. Das dazugehörige Motto lautet: Ich verkünde euch eine große Freude, zitiert nach dem Lukas-Evangelium. Es stellt die Begegnung des Papstes mit den Menschen vor Ort und die gemeinsame Freude in den Mittelpunkt.
2: Nach Uruguay reist der Papst dann weiter in das Heimatland seines Vorgängers Franziskus, nämlich Argentinien. Welche Symbolik hat man dort für die Reise gewählt?
3: Ja, in Argentinien stehen die Vielfalt der Gesellschaft und der Gedanke der Synodalität im Vordergrund. Das Logo zeigt stilisierte menschliche Figuren unterschiedlicher Größe und Form in Blautönen, die kreisförmig angeordnet sind und in ihrer Mitte ein Kreuz freilassen. Das Motto lautet dort: Alle sind willkommen, geht und verkündet. Nach Angaben des Vatikanischen Pressesaals soll damit eine integrative Gesellschaft betont werden, in der niemand ausgeschlossen wird. Zudem wird auf das apostolische Schreiben Magnifica Humanitas Bezug genommen, in dem der Papst davon spricht, dass gerade die Randeinheiten der Gesellschaft, also Arme, Kranke und Migranten, zu Ecksteinen eines gemeinsamen Hauses werden können.
2: Die dritte und längste Etappe führt Papst Leo XIV. Schließlich nach Peru. Wie wird der Besuch dort visuell und inhaltlich aufgezogen?
3: Für Peru wählte man ein Herz als zentrales Motiv, in dessen Innerem die Umrisse des Landes und eine Taube als Symbol des Heiligen Geistes zu sehen sind. Neben Papst Leo zeigen die Abbildungen fünf bedeutende peruanische Heilige, also Rosa von Lima, Turibio von Mogrovejo, Martin de Porres, Franz Solano und Johannes Macias. Sie stehen für die Tradition der Evangelisierung, die Sorge um Bedürftige und die kirchliche Gemeinschaft des Landes. Das Motto lautet dort: Öffnen wir unsere Herzen, und soll als Einladung verstanden werden, Glaube, Geschwisterlichkeit und Einheit neu zu beleben.
2: Das genaue Reiseprogramm wurde ja auch veröffentlicht. Es wirkt für 12 Tage ganz schön dicht gedrängt. Welche Stationen ragen denn im Programm sozusagen besonders heraus?
3: Der Auftakt erfolgt am 6. November in Montevideo mit Vesperfeiern, Messen und Treffen mit der Zivilgesellschaft sowie Besuchen in der Region wie etwa in Paysandú und Florida. Ab dem 8. November folgt die Station Argentinien mit Gottesdiensten in Buenos Aires, Besuchen in Córdoba und einer Messe am Nationalheiligtum in Luján. Die umfangreichste Etappengestaltung weist Peru auf, wo der Papst ab dem 11. November neben der Hauptstadt Lima unter anderem Chiclayo, Santa Cruz de Suchabamba, Cusco sowie Pucallpa im Amazonasgebiet anfliegt. Dort stehen Begegnungen mit Vertretern der indigenen Völker sowie Gottesdienst auf dem Programm, bevor der Rückflug nach Rom am 16. November ansteht.
2: Wenn man sich dieses straffe Programm ansieht und die Themenschwerpunkte, welche übergeordnete Bedeutung kann denn diese Reise für das Pontifikat von Leo und für die Kirche in Lateinamerika haben?
3: Diese Reise setzt klare inhaltliche und pastorale Akzente. Zum einen sucht Papst Leo den direkten Kontakt mit der Basis und den Rändern der Gesellschaft, was sich in Besuchen von Armenvierteln wie Casavalle in Uruguay, Sozialprojekten wie dem Don Orion in Argentinien, Gefängnissen und der indigenen Bevölkerung im peruanischen Amazonasgebiet zeigt. Zum anderen verdeutlichen die Mottos eine Absage an Ausgrenzung und Spaltung. Der Fokus liegt auf Synodalität, gesellschaftlichem Zusammenhalt und einer veränderten Perspektive, die benachteiligte Gruppen in das Zentrum rückt. Damit unterstreicht die Reise den Anspruch, die Kirche als offenen Raum des Dialogs, der sozialen Verantwortung und der Versöhnung in der Region zu stärken.
2: Vielen Dank, Mario Gargano, für diese Einblicke.
3: Bitte sehr.
2: An diesem Montag hat Papst Leo die Teilnehmerinnen der Versammlung der Föderation von Klarissenkapuzinerinnen Italiens zu einer Audienz im Vatikan empfangen. Die Klarissenkapuzinerinnen sind auch bekannt als Kapuzinerinnen von der Heiligen Clara. Es handelt sich bei ihnen um einen kontemplativen Frauenorden innerhalb der franziskanischen Ordensfamilie.
4: In seiner Rede bezog sich das Oberhaupt der katholischen Kirche auf das Tagesevangelium des Festes des apostolischen Evangelisten Matthäus sowie auf den Brief des Paulus an die Epheser. Er würdigte die geleistete Arbeit der Föderation bei der Überarbeitung und Aktualisierung ihrer klösterlichen Konstitutionen und betonte den Vorrang des geistlichen Lebens.
5: Un invito alla fedeltà.
4: Es sei der Aufruf zur Treue, auf den Ihre Föderation gemäß dem Charisma der Heiligen Clara und des Heiligen Franziskus in kontemplativem Gebet, in Armut und in vollkommener Hingabe an das Evangelium antwortet, erklärte der Papst an diesem Montagvormittag. Zu diesem Zweck ist die Arbeit der Überarbeitung und Aktualisierung der Konstitutionen, die sie geleistet haben und in der die Beiträge vieler zusammengeflossen sind, lobenswert. Darin wird bekräftigt, dass die erste und wichtigste Aufgabe aller Ordensleute die Betrachtung der göttlichen Wirklichkeiten und die beständige Vereinigung mit Gott im Gebet ist. Mit Blick auf den Rückgang der Ordensberufenen rief Papst Leo XIV. Dazu auf, die quantitativen Veränderungen nicht als Grund zur Sorge, sondern als Chance zur Vertiefung des eigenen Auftrags zu begreifen. Das Absinken der Zahl der Berufungen im Besonderen könnte manche zu Entschlüssen der Verschlossenheit oder des Rückzugs verleiten. Versuchen wir, die Perspektive bei der Betrachtung dieser Realität zu ändern. Ihre kritischen Aspekte können uns helfen, unerwartete Potenziale zu entdecken oder wieder zu entdecken. Nicht so sehr hinsichtlich der numerischen Kräfte, sondern bezüglich der Qualität des Angebots. Die zahlenmäßige Verringerung der Gemeinschaften und die daraus resultierende Befürchtung, die eigene Autonomie zu verlieren, darf sie nicht beunruhigen und ihnen nicht die Hoffnung nehmen, sondern muss vielmehr zu einer Erneuerung des eigenen gelebten Glaubens und zu einem noch größeren Engagement bei der geistlichen Begleitung derer anspornen, die an die Pforten der Klöster klopfen. Zudem hob der Papst die Rolle der Ausbildung sowie des Schweigens in der heutigen Zeit hervor. Das klausurierte Leben erfülle eine spezifische missionarische Aufgabe innerhalb der Kirche und der Welt. Bilden Sie aus zu einer Klausur, die im Geist tiefer Gemeinschaft untereinander mit der Kirche gelebt wird, zu einem Schweigen, das in einer von Eile und Lärm beherrschten Gesellschaft das Bedürfnis nach Zeiten und Räumen spürbar macht, in denen man innehält und unterscheidet, ohne Angst, den flüchtigen Moment zu verpassen. Geformt an der Schule des Evangeliums ruft der Herr sie dazu auf, seine Zeuginnen im Schweigen und in der Kontemplation zu sein, indem er sie als lebendiges und prophetisches Gedächtnis der frohen Botschaft in der Geschichte platziert.
5: Collocandovi nella storia quale memoria viva e profetica della buona novella.
4: Für Radio Vatikan, Viola Olszewski.
2: Das Ergebnis der Landtagswahl in Mecklenburg-Vorpommern sorgt für viele Diskussionen, auch in der Kirche. Nach einem dramatischen Wahlabend steht jetzt fest, dass die AfD mit 38% der Stimmen stärkste Kraft ist, gefolgt von der SPD mit 35%. Die Tragweite des Wahlergebnisses geht weit über die Grenzen von Mecklenburg-Vorpommern hinaus. Im Gespräch mit Radio Horeb analysierten der Meinungsforscher Hermann Binkert und der Theologe und Sozialethiker Peter Schallenberg von der Uni Paderborn die Entwicklung.
6: Die CDU fliegt zum ersten Mal seit ihrer Gründung aus einem Landtag. Historisch, Herr Binkert, oder ist es übertrieben?
7: Ja, auf jeden Fall historisch. Also um jetzt mit Friedrich Merz zu sprechen, über 95% der Wähler in Mecklenburg-Vorpommern haben die CDU nicht gewählt. Und das zeigt, welche Erosion die Partei da hinnehmen muss. Und eigentlich nach diesem Ergebnis, das eindeutig erneut eine große Zäsur ist, kann eigentlich ein weiter so nicht angesagt sein.
6: Kann der Bundeskanzler, Sie sagten, ein weiter so kann es nicht geben, kann er das politisch überleben?
7: Es kommt darauf an, wie die CDU sich da verhält, wie viel Rückschläge man noch hinnehmen will. Also der Bundeskanzler hat verfassungsrechtlich eine starke Stellung. Deshalb, wenn er da nicht freiwillig aufhört, müsste man ihm praktisch doch ein konstruktives Misstrauensvotum loswerden. Das wird schwierig sein. Ich kann mir nicht vorstellen, dass die CDU-CSU-Bundestagsfraktion ein konstruktives Misstrauensvotum gegen einen Kanzler anstellt. Aber nach allen üblichen Regeln ist es einfach angesagt, dass es eine deutliche Änderung geben muss. Und die muss sowohl inhaltlich als auch personell stattfinden, weil ansonsten die CDU einen weiteren Niedergang nicht wird aufhalten können.
6: Und nächstes Jahr steht ja wirklich ein Superwahljahr an, 5 Wahlen. Wir kommen auch gleich dazu noch. Herr Professor Schallenberg, wenn wir einen Schritt zurücktreten, die klassischen Volksparteien haben über Jahrzehnte sehr unterschiedliche gesellschaftliche Gruppen zusammengebracht. Diese Bindungskraft scheint ja verloren zu sein, mehr oder weniger ganz.
8: Ja, ohne Zweifel. Das, was wir seit Jahren beobachten, ist, dass die Volksparteien keine Bindungskraft mehr entwickeln, dass wir keine versäulte Gesellschaft mehr haben, wie die Soziologen sagen, dass wir eine segmentierte Gesellschaft haben, dass die Menschen, selbst die Katholiken, könnte man fast sagen, nicht mehr geneigt sind, sozusagen innerhalb ihres Milieus zu wählen, und dementsprechend finden wir das eben auch jetzt in Deutschland sehr stark. Volksparteien gibt es eigentlich in dem Sinne nicht mehr. Die CDU, CSU konnte das noch kaschieren, die in Bayern nochmal besonders, das ist ein Sonderfall. Und die CDU, wenn wir dran denken, in Sachsen-Anhalt bei der vorletzten und davor die Wahl, hat sie immerhin noch Ergebnisse im 30er-Bereich eingefahren, wo man ja sich fragt, in welchem Film sind wir, wenn in Sachsen-Anhalt ja 8-9% Christen nur noch sind. Aber sie konnte es kaschieren durch eben ihre wirtschaftliche Kompetenz. Und das ist anscheinend inzwischen auch weg. Und damit stehen wir auch meines Erachtens sehr deutlich vor dem Ende der CDU, CSU oder zumindest der CDU als Volkspartei.
2: Und jetzt werfen wir zusammen einen Blick auf die Nachrichten. Ukraine. Die unter russischer Besatzung stehende Stadt Oleschki in der südukrainischen Region Cherson ist nach Angaben führender Religionsvertreter in einer kritischen Lage. Der allukrainische Rat der Kirchen und religiösen Institutionen wandte sich mit einem Dringlichkeitsruf an die internationale Öffentlichkeit, um auf die Versorgungsblockade der Zivilbevölkerung aufmerksam zu machen. Durch anhaltende Beschüsse und Drohnenangriffe sei die Belieferung der Stadt mit Lebensmitteln und Medikamenten sowie die Evakuierung von Zivilisten auf dem Landweg zum Erliegen gekommen. Die letzten Lebensmittellieferungen wurden Ende Mai in das Gebiet gebracht, so die Erklärung des Rates. Infolgedessen hungerten die Einwohner, während die russischen Streitkräfte sie daran hinderten, die Stadt zu verlassen. Nach Einschätzung des Religionsrates halten sich in Oleschki und den umliegenden Gebieten nahe der Frontlinie derzeit noch mehr als 6000 Menschen auf, darunter etwa 200 Kinder. Die verbliebene Bevölkerung ist weitgehend ohne Zugang zu Nahrung, Trinkwasser und Medizin. Die städtische Infrastruktur gilt als weitgehend zerstört. Eine Versorgung mit Strom und Gas findet nicht statt. Die Region war schon im Jahr 2023 von schweren Überschwemmungen betroffen, als der Damm eines Wasserkraftwerks zerstört wurde. Vereinigte Staaten. Der Bischof von Houston im US-Bundesstaat Texas, Daniel Garcia, ist besorgt über einen Schusswaffeneinsatz der US-Einwanderungsbehörde ICE in seiner Bischofsstadt. Medienberichten zufolge schoss ein Behördenmitarbeiter am Sonntag im Stadtgebiet von Houston auf einen 28-jährigen Mann aus Venezuela und verletzte diesen schwer. Über die Kommunikationskanäle des Bistums äußerte sich Bischof Garcia besorgt über die Auswirkungen des Vorfalls für das Vertrauen der Bevölkerung in die staatlichen Organe. Wörtlich schreibt er: Heute wurde die Glaubwürdigkeit einer Bundesbehörde, die uns eigentlich schützen soll, durch Vorfälle wie der heutigen geschwächt. Der Bischof weist darauf hin, dass die verstärkte Präsenz der Einwanderungsbehörde in den Straßen von Texas Unruhe in der Bevölkerung schüre. Es komme vor, dass Personen vor allem aufgrund ihrer äußeren Erscheinung oder ihrer Sprache kontrolliert und festgenommen würden. Leo XIV. Will am 1. Oktober gemeinsam mit Hunderten von Kindern in den Vatikanischen Gärten den Rosenkranz beten. Etwa 1000 Kinder aus Schulen und Pfarreien Roms werden dazu an der Lourdes-Grotte in den Gärten erwartet.
9: Das Gebet beginnt um 17 Uhr und bildet den Auftakt zur weltweiten Gebetswoche der Initiative 1 Million Kinder beten den Rosenkranz des Hilfswerks Kirche in Not, kurz

0: Regionen. Viele dieser Regionen sind von Krieg, Armut oder politischer Instabilität betroffen. Im Mittelpunkt steht in diesem Jahr das Gebetsanliegen für Frieden und Einheit. Das Leitwort stammt aus Fatima. Am Ende wird mein unbeflecktes Herz triumphieren. Kardinal Kurt Koch, internationaler Präsident von Kirche in Not, erinnert in seinem Aufruf daran, dass Maria für ein Leben stehe, das sich ganz dem Heiligen Geist öffne. Das gemeinsame Gebet der Kinder solle angesichts von Krieg, Gewalt, Verfolgung und Armut ein Zeichen von Vertrauen und Hoffnung sein, heißt es seitens des Hilfswerks. Die Initiative 1 Million Kinder beten den Rosenkranz entstand 2005 in Venezuela und hat sich inzwischen zu einem weltweiten Gebetsnetz entwickelt. Der Name geht auf einen Pater Pio zugeschriebenen Satz zurück: Wenn 1 Million Kinder den Rosenkranz beten, wird sich die Welt verändern. Die Gebetswoche endet am 7. Oktober, dem Fest unserer lieben Frau vom Rosenkranz. Für Radio Vatikan, Christine Seuss.
1: Das war unser Nachrichtenmagazin Treffpunkt Weltkirche. Danke, dass Sie mit dabei waren. Am Mikrofon verabschiedet sich Stefan von Kempis. 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
1: Heute mit folgenden Themen. Vatikan, Ratzinger-Preis 2026 geht an den US-Theologen Cavadini. Papst ab Freitag in Frankreich, Nuntius Maiore über Erwachsenentaufen und die Themen der Papstreise. Und vor 800 Jahren starb der heilige Franz, Sonderausstellung in Assisi. Herzlich willkommen zum Nachrichtenjournal von Radio Vatikan, heißt sie Anne Preckel. Der Ratzinger-Preis kehrt in die Vereinigten Staaten zurück. Der diesjährige Preisträger der Vatikanstiftung Josef Ratzinger, Benedikt XVI., ist John C. Cavadini, Professor für Theologie an der Universität Notre Dame im US-Bundesstaat Indiana. Professor Pierluca Azzaro, Sekretär der Vatikanstiftung, erläutert im Gespräch mit Radio Vatikan die Beweggründe der Jury.
2: John Cavadini, ein eminenter amerikanischer Theologe, aber auch vor allem ein Theologe, der seine Recherchen und sein Lehrerseins auch als eine Art Mission, Evangelisierung verstanden hat oder besser Neuevangelisierung. Und deshalb auch hat unser wissenschaftliches Komitee sich entschieden, gerade an ihm dieses Jahr den Preis zu verleihen. Denn Ratzinger hat uns immer ja gesagt, jeder Theologe muss auch zugleich das Evangelium ankündigen.
3: Was will auch hier die Stiftung ja eben als Schwerpunkt setzen? Wie will sie das machen?
2: Also Afrika ist ja wichtig, nicht nur weil der Lehrer Ratzingers, Augustin, aus Afrika stammt. Das hat uns ja der Leo vor kurzem noch einmal gesagt und ein Augustinianer. Afrika lag Ratzinger besonders am Herz. Er sah in Afrika die Zukunft. Er war ein Realist, denn ihn kennen wir ja sehr gut. Er kannte die Probleme Afrikas, aber er sah in der afrikanischen Kirche eine moralische Energie lebendig, die als Medizin, wirkungsvolle Medizin dienen kann, auch für die Abgründe des Westens, moralischen Abgründe des Westens. Und deshalb ist ja für uns sehr wichtig, Afrika aufzuwerten, zu wissen, was Afrika der Universalkirche zu sagen hat. Heute.
1: Eine Delegation der Neuapostolischen Kirche aus Deutschland hat in diesen Tagen Rom besucht und dabei auch Gespräche im Vatikan geführt. Stefan Kempis sprach mit dieser Delegation.
4: Ja, die Neuapostolische Kirche ist eine Weltkirche mit 9 Millionen Mitgliedern weltweit, davon über 86% in Afrika. Unsere Kirche hat ihren Ursprung in der katholisch-apostolischen Bewegung, in der Zeit der Erweckungsbewegung in England. Daraus ist später, 1863, die Neuapostolische Kirche entstanden. Und erste Gemeinde war damals in Hamburg und von dort aus ging es dann wirklich in die Welt. Bis heute in nahezu allen Ländern sind wir aktiv.
5: Was kennzeichnet Ihre Kirche?
4: Wie der Name schon sagt, das Apostelamt, also in unserer Kirche wirken Apostel personell besetzt als Amt, als kirchenleitendes Amt. Wir haben auch so ein bisschen als Brücke und Vergleich zur katholischen Kirche ein geistliches Oberhaupt weltweit. Das ist bei uns der Stammapostel, also der höchste unter den Aposteln. Und vielleicht noch als ein Unterschied auch zu den anderen Kirchen. Wir kennen die Sakramente wie die anderen Konfessionen auch. Wir haben 3 Sakramente. Wir kennen die Taufe als das verbindende Sakrament unter Christen. Wir haben auch das Heilige Abendmahl und wir kennen noch die Heilige Versiegelung, wo die Gabe Heiligen Geistes gespendet wird durch eben ein Apostel.
5: Im Moment sind Sie zu Gesprächen in Rom im Vatikan. Wie lange gibt es da schon Kontakte und wie laufen die?
4: Generell können wir sagen, in unserer Kirche sind wir in der Ökumene tätig seit über 25, fast 30 Jahren. Die Kontakte hier nach Rom gibt es auch schon, glaube ich, über 20 Jahre mittlerweile, woraus dann auch regelmäßige Besuche entstanden sind, informelle Besuche, insbesondere zum Dikasterium für die Einheit der Christen, wo wir eigentlich mittlerweile jedes Jahr immer wieder gerne kommen und uns austauschen über Entwicklungen in unserer Kirche, in der römisch-katholischen Kirche. Und uns einfach wichtig ist, auch zu zeigen, die Verbindung, die Beziehung zu unseren römisch-katholischen Brüdern und Schwestern ist uns wichtig. Und wir wollen da im Gespräch bleiben.
5: Ein Gespräch mit Apostel Arne Herrmann von der Neuapostolischen Kirche. Stefan Kempis, Radio Vatikan.
1: Und wir schauen nach Frankreich, das Papst Leo ab Freitag besucht. Immer mehr Erwachsene in dem Land interessieren sich für die Taufe und den christlichen Glauben. Diese Entwicklung habe bei Papst Leo großes Interesse geweckt, berichtet uns der apostolische Nuntius in Frankreich, Erzbischof Celestino Migliore. Papst Leo besucht neben Paris auch Lourdes und Metz.
6: Wenige Tage vor dem Papstbesuch herrscht Vorfreude sowohl bei den Bischöfen, Priestern, Ordensmännern und Ordensfrauen, die diesen Empfang seit Monaten vorbereiten, als auch bei den 17.000 Freiwilligen, die sich gemeldet haben, um den reibungslosen Ablauf des Besuchs zu gewährleisten, berichtet uns der apostolische Nuntius in Frankreich, Erzbischof Celestino Migliore.
7: C'est un sentiment de grande attente.
6: Es ist ein Gefühl großer Vorfreude, freudiger Erwartung. Man spürt, dass in ganz Frankreich eine große Begeisterung herrscht, und zwar nicht nur unter den Katholiken. Man erwartet vor allem eine Botschaft der Hoffnung inmitten der Schwierigkeiten, mit denen die französische Gesellschaft heute konfrontiert ist. Man wartet gespannt auf die Bestätigung des Glaubens und des Engagements der Kirche durch den Papst zum Wohle der Gemeinschaft. Der Nuntius in Frankreich sieht beim Besuch von Leo dem 14. im Land viele Gelegenheiten für das katholische Kirchenoberhaupt für Frieden zu werben. Etwa am Freitag bei der Visite des Papstes bei der Kultur- und Bildungsorganisation der Vereinten Nationen, der UNESCO in Paris. Die UNESCO befasst sich hauptsächlich mit Fragen im Zusammenhang mit Bildung, Wissenschaft und Kultur, die eng mit der anthropologischen Sichtweise verbunden sind. Die Kirche betrachtet eine gerechte Anthropologie als Priorität bei der Reflexion und Entscheidungsfindung in allen Bereichen des menschlichen Lebens. Und Bildung und Kultur sind die Grundlage eines unbewaffneten und entwaffnenden Friedens. Für einen solchen Frieden hatte Papst Leo XIV. Zugleich zu Beginn seines Pontifikats am 8. Mai 2025 geworben. Für Radio Vatikan, Viola Olszewski.
1: Das Programm zur Papstreise finden Sie bei uns im Internet auf www.radiovatikan.de. Nachhaltigkeitsschulung für Führungskräfte und internationale Institutionen. Diese Woche findet in New York erstmals die Initiative Borgo Dialogues statt, die sich an einer Vatikan-Initiative inspiriert, bei der vom 20. bis 23. September am Rande der 81. Generalversammlung der Vereinten Nationen stattfindenden Schulung geht es um die Rolle von Führungskräften im Dienste des Gemeinwohls. Vorlage des Formates sind die ersten Borgo-Dialoge, die im Juni im vatikanischen Mustergut Borgo Laudato Si in Castel Gandolfo bei Rom stattfanden. Laut Organisatoren geht es bei der Schulung in New York etwa um den Umgang mit künstlicher Intelligenz, Veränderungen in der Arbeitswelt, im Gesundheitswesen, bei der nachhaltigen Entwicklung sowie Fragen zur Menschenwürde. 2026 ist für den italienischen Wallfahrtsort Assisi ein besonderes Jahr. Der Tod des heiligen Franz von Assisi jährt sich zum 800. Mal. Gestorben ist der Patron Italiens und Schöpfer des berühmten Sonnengesangs in der Portiuncula, an der Stelle, an der heute die Cappella del Transito steht, im Inneren der Basilika Santa Maria degli Angeli. Bis 25. Oktober gibt es im Portiuncula Museum die Sonderausstellung San Francesco alla Portiuncula.
8: Im neuen Eingangsbereich des Portiuncula-Museums haben wir den antiken Klostergang renoviert, sodass er zum neuen Eingang wurde. Im 15. Jahrhundert war hier der Eingang zum Kloster. Dank einer Überdachung direkt entlang der Außenmauer der Basilika konnten wir diesen Bereich neu nutzen. Besucher kommen also aus der Basilika auf dem Weg durch das Heiligtum und noch vor dem Rosengarten zum Portiuncula-Museum.
9: Entra al Museo della Portiuncula.
10: Donatella Vaccari, Kuratorin des Portiuncula-Museums, führt uns, gemeinsam mit dem Kustos der Basilika Santa Maria degli Angeli und Museumsdirektor Bruder Saul Tambini.
5: Es ist ein sehr bedeutendes Museum, weil es hier Hauptwerke und besonders auch authentische Werke der franziskanischen Ikonografie gibt. An den Originalorten, an denen die Brüder neben der Portiuncula lebten, vom Tod des heiligen Franziskus an bis zum 15. Jahrhundert. Diese Orte wurden nun zu neuem Leben erweckt. Dabei wurden die Werke erhalten, die schon immer hier im Portiuncula-Museum waren. Wir haben eine Ausstellung der franziskanischen Ikonografie gewidmet, ausgehend vom 13. Jahrhundert. Wir haben hier Hauptwerke dieser Zeit. Und dann die ganze Geschichte des Antlitzes von Franziskus.
10: Für die Sonderausstellung wurden bedeutende Leihgaben von renommierten italienischen und internationalen Institutionen ins Museum geholt. Es geht übrigens nicht nur um Franziskus allein. Das macht gleich der erste Saal der Sonderausstellung deutlich.
9: Per la prima volta alla Portiuncula si parla anche di Chiara.
8: Es geht auch um Clara. Ein Saal ist der heiligen Clara von Assisi gewidmet. Wir haben im Museum verschiedene Reliquien, die im Konvent von San Damiano aufbewahrt wurden. Darunter das Brevier Claras, die Glocke, mit der sie die Mitschwestern rief, das Brustkreuz des heiligen Bonaventura und das Behältnis, in dem Clara die heilige Hostie aufbewahrte.
10: Erläutert Kuratorin Vaccari. Neu ist, dass dank der Sonderausstellung erstmals das Brevier Claras gemeinsam mit dem Brevier des heiligen Franz nun hier im Portiuncula-Museum zu sehen sind. Warum sollte man die Sonderschau zum 800. Todestag des Heiligen, die noch bis 25. Oktober in Assisi bei der Basilica Santa Maria degli Angeli im Portiuncula-Museum zu sehen ist, anschauen?
5: Ein Besuch im Museum lohnt sich, denn hier haben wir, besonders jetzt nach der Neugestaltung, einen überaus mystischen Ort. Und wir haben auch die Originaltafeln, die hier aufbewahrt wurden.
10: Meint der Direktor des Portiuncula-Museums, der Franziskaner Bruder Saul Tambini, im Interview mit uns. Weitere Informationen zu den Eintrittspreisen und zur Anmeldung bei uns im Internet auf www.radiovatikan.de. Für Radio Vatikan aus Assisi, Stefanie Stahlhofen.
1: Und damit endet dieses Nachrichtenjournal. Anne Preckel bedankt sich sehr herzlich fürs Zuhören. 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
1: Heute mit folgenden Themen. Vatikan, Ratzinger-Preis 2026 geht an den US-Theologen Cavadini. Papst ab Freitag in Frankreich, Nuntius Maiore über Erwachsenentaufen und die Themen der Papstreise. Und vor 800 Jahren starb der heilige Franz, Sonderausstellung in Assisi. Herzlich willkommen zum Nachrichtenjournal von Radio Vatikan, heißt sie Anne Preckel. Der Ratzinger-Preis kehrt in die Vereinigten Staaten zurück. Der diesjährige Preisträger der Vatikanstiftung Josef Ratzinger, Benedikt XVI., ist John C. Cavadini, Professor für Theologie an der Universität Notre Dame im US-Bundesstaat Indiana. Professor Pierluca Azzaro, Sekretär der Vatikanstiftung, erläutert im Gespräch mit Radio Vatikan die Beweggründe der Jury.
2: John Cavadini, ein eminenter amerikanischer Theologe, aber auch vor allem ein Theologe, der seine Recherchen und sein Lehrerseins auch als eine Art Mission, Evangelisierung verstanden hat oder besser Neuevangelisierung. Und deshalb auch hat unser wissenschaftliches Komitee sich entschieden, gerade an ihm dieses Jahr den Preis zu verleihen. Denn Ratzinger hat uns immer ja gesagt, jeder Theologe muss auch zugleich das Evangelium ankündigen.
3: Was will auch hier die Stiftung ja eben als Schwerpunkt setzen? Wie will sie das machen?
2: Also Afrika ist ja wichtig, nicht nur weil der Lehrer Ratzingers, Augustin, aus Afrika stammt. Das hat uns ja der Leo vor kurzem noch einmal gesagt und ein Augustinianer. Afrika ist aber, lag Ratzinger besonders am Herz. Er sah in Afrika die Zukunft. Er war ein Realist, denn ihn kennen wir ja sehr gut. Er kannte die Probleme Afrikas, aber er sah in der afrikanischen Kirche eine moralische Energie lebendig, die als Medizin, wirkungsvolle Medizin dienen kann, auch für die Abgründe des Westens, moralischen Abgründe des Westens. Und deshalb ist es für uns sehr wichtig, Afrika aufzuwerten, zu wissen, was Afrika der Universalkirche zu sagen hat. Heute.
1: Versöhnung setzt voraus, dass man sich der Vergangenheit stellt und für einen offenen Dialog bereit ist. Das hat Erzbischof Paul Richard Gallagher bei einem Treffen in der polnischen Botschaft beim Heiligen Stuhl in Rom betont. Anlass war die Vorstellung einer Publikation über die deutsch-polnische Versöhnung nach dem Zweiten Weltkrieg. Gallagher verwies dabei auf die historische Botschaft der polnischen Bischöfe an ihre deutschen Amtsbrüder von 1965. Wir vergeben und bitten um Vergebung. Die Publikation mit dem Titel Perdoniamo e chiediamo perdono, wir vergeben und bitten um Vergebung, dokumentiert die Ergebnisse einer wissenschaftlichen Tagung, die im vergangenen Jahr an der Päpstlichen Universität Gregoriana aus Anlass des 60. Jahrestages des historischen Briefwechsels zwischen den polnischen und deutschen Bischöfen stattfand. Erzbischof Paul Richard Gallagher hob bei der Buchvorstellung die Bedeutung der Geste hervor, die die beiden Bischofskonferenzen vor 60 Jahren vollzogen. Die Worte »Wir vergeben und bitten um Vergebung«, die in einem Europa ausgesprochen wurden, das noch tief von den Wunden des Krieges gezeichnet war, behalten auch heute noch eine besondere Kraft und Aktualität, so Erzbischof Paul Richard Gallagher. Eine Delegation der Neuapostolischen Kirche aus Deutschland hat in diesen Tagen Rom besucht und dabei auch Gespräche im Vatikan geführt. Stefan Kempis sprach mit dieser Delegation.
4: Ja, die Neuapostolische Kirche ist eine Weltkirche mit 9 Millionen Mitgliedern weltweit, davon über 85-86% in Afrika. Unsere Kirche hat ihren Ursprung in der katholisch-apostolischen Bewegung, in der Zeit der Erweckungsbewegung in England. Daraus ist später, 1863, die Neuapostolische Kirche entstanden. Und erste Gemeinde war damals in Hamburg und von dort aus ging es dann wirklich in die Welt. Bis heute in nahezu allen Ländern sind wir aktiv.
5: Was kennzeichnet Ihre Kirche?
4: Wie der Name schon sagt, das Apostelamt, also in unserer Kirche wirken Apostel, personell besetzt als Amt, als kirchenleitendes Amt. Wir haben auch so ein bisschen als Brücke und Vergleich zur katholischen Kirche ein geistliches Oberhaupt weltweit. Das ist bei uns der Stammapostel, also der höchste unter den Aposteln. Und vielleicht noch als ein Unterschied auch zu den anderen Kirchen. Wir kennen die Sakramente wie die anderen Konfessionen auch. Wir haben 3 Sakramente. Wir kennen die Taufe als das verbindende Sakrament unter Christen. Wir haben auch das heilige Abendmahl und wir kennen noch die heilige Versiegelung, wo die Gabe Heiligen Geistes gespendet wird durch eben ein Apostel.
5: Im Moment sind Sie zu Gesprächen in Rom im Vatikan. Wie lange gibt es da schon Kontakte und wie laufen die?
4: Generell können wir sagen, in unserer Kirche sind wir in der Ökumene tätig seit über 25, fast 30 Jahren. Die Kontakte hier nach Rom gibt es auch schon, glaube ich, über 20 Jahre mittlerweile, woraus dann auch regelmäßige Besuche entstanden sind, informelle Besuche, insbesondere zum Dikasterium für die Einheit der Christen, wo wir eigentlich mittlerweile jedes Jahr immer wieder gerne kommen und uns austauschen über Entwicklungen in unserer Kirche, in der römisch-katholischen Kirche. Und uns einfach wichtig ist, auch zu zeigen, die Verbindung, die Beziehung zu unseren römisch-katholischen Brüdern und Schwestern ist uns wichtig. Und wir wollen da im Gespräch bleiben.
5: Ein Gespräch mit Apostel Arne Herrmann von der Neuapostolischen Kirche, Stefan Kempis, Radio Vatikan.
1: Und wir schauen nach Frankreich, das Papst Leo ab Freitag besucht. Immer mehr Erwachsene in dem Land interessieren sich für die Taufe und den christlichen Glauben. Diese Entwicklung habe bei Papst Leo großes Interesse geweckt, berichtet uns der apostolische Nuntius in Frankreich, Erzbischof Celestino Migliore. Papst Leo besucht neben Paris auch Lourdes und Metz.
6: Wenige Tage vor dem Papstbesuch herrscht Vorfreude sowohl bei den Bischöfen, Priestern, Ordensmännern und Ordensfrauen, die diesen Empfang seit Monaten vorbereiten, als auch bei den 17.000 Freiwilligen, die sich gemeldet haben, um den reibungslosen Ablauf des Besuchs zu gewährleisten, berichtet uns der apostolische Nuntius in Frankreich, Erzbischof Celestino Migliore.
7: C'est un sentiment de grande attente.
6: Es ist ein Gefühl großer Vorfreude, freudiger Erwartung. Man spürt, dass in ganz Frankreich eine große Begeisterung herrscht, und zwar nicht nur unter den Katholiken. Man erwartet vor allem eine Botschaft der Hoffnung inmitten der Schwierigkeiten, mit denen die französische Gesellschaft heute konfrontiert ist. Man wartet gespannt auf die Bestätigung des Glaubens und des Engagements der Kirche durch den Papst zum Wohle der Gemeinschaft. Der Nuntius in Frankreich sieht beim Besuch von Leo XIV. Im Land viele Gelegenheiten für das katholische Kirchenoberhaupt für Frieden zu werben. Etwa am Freitag bei der Visite des Papstes bei der Kultur- und Bildungsorganisation der Vereinten Nationen, der UNESCO in Paris. Die UNESCO befasst sich hauptsächlich mit Fragen im Zusammenhang mit Bildung, Wissenschaft und Kultur, die eng mit der anthropologischen Sichtweise verbunden sind. Die Kirche betrachtet eine gerechte Anthropologie als Priorität bei der Reflexion und Entscheidungsfindung in allen Bereichen des menschlichen Lebens. Und Bildung und Kultur sind die Grundlage eines unbewaffneten und entwaffnenden Friedens. Für einen solchen Frieden hatte Papst Leo XIV. Zugleich zu Beginn seines Pontifikats am 8. Mai 2025 geworben. Für Radio Vatikan, Viola Olszewski.
1: 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Nachhaltigkeitsschulung für Führungskräfte und internationale Institutionen. Diese Woche findet in New York erstmals die Initiative Borgo Dialogues statt, die sich an einer Vatikan-Initiative inspiriert, bei der vom 20. bis 23. September am Rande der 81. Generalversammlung der Vereinten Nationen stattfindenden Schulung geht es um die Rolle von Führungskräften im Dienste des Gemeinwohls. Vorlage des Formates sind die ersten Borgo-Dialoge, die im Juni im vatikanischen Mustergut Borgo Laudato Si in Castel Gandolfo bei Rom stattfanden. Laut Organisatoren geht es bei der Schulung in New York etwa um den Umgang mit künstlicher Intelligenz, Veränderungen in der Arbeitswelt, im Gesundheitswesen, bei der nachhaltigen Entwicklung sowie Fragen zur Menschenwürde. 2026 ist für den italienischen Wallfahrtsort Assisi ein besonderes Jahr. Der Tod des heiligen Franz von Assisi jährt sich zum 800. Mal. Gestorben ist der Patron Italiens und Schöpfer des berühmten Sonnengesangs in der Portiuncula, an der Stelle, an der heute die Cappella del Transito steht, im Inneren der Basilika Santa Maria degli Angeli. Bis 25. Oktober gibt es im Portiuncula Museum die Sonderausstellung San Francesco alla Portiuncula.
8: Im neuen Eingangsbereich des Portiuncula-Museums haben wir den antiken Klostergang renoviert, sodass er zum neuen Eingang wurde. Im 15. Jahrhundert war hier der Eingang zum Kloster. Dank einer Überdachung direkt entlang der Außenmauer der Basilika konnten wir diesen Bereich neu nutzen. Besucher kommen also aus der Basilika auf dem Weg durch das Heiligtum und noch vor dem Rosengarten zum Portiuncula-Museum.
9: Entra al Museo della Portiuncula.
10: Donatella Vaccari, Kuratorin des Portiuncula-Museums, führt uns, gemeinsam mit dem Kustos der Basilika Santa Maria degli Angeli und Museumsdirektor Bruder Saul Tambini.
5: Es ist ein sehr bedeutendes Museum, weil es hier Hauptwerke und besonders auch authentische Werke der franziskanischen Ikonografie gibt. An den Originalorten, an denen die Brüder neben der Portiuncula lebten, vom Tod des heiligen Franziskus an bis zum 15. Jahrhundert. Diese Orte wurden nun zu neuem Leben erweckt. Dabei wurden die Werke erhalten, die schon immer hier im Portiuncula-Museum waren. Wir haben eine Ausstellung der franziskanischen Ikonografie gewidmet, ausgehend vom 13. Jahrhundert. Wir haben hier Hauptwerke dieser Zeit. Und dann die ganze Geschichte des Antlitzes von Franziskus.
10: Neben den Kunstwerken, die immer im Portiuncula-Museum sind, ist noch bis zum 25. Oktober 2026 anlässlich des 800. Todestags des Heiligen die Sonderausstellung San Francesco alla Portiuncula. Der heilige Franziskus bei der Portiuncula, die künstlerische Darstellung des Antlitzes von Franz von Assisi am Ort seines Übergangs zu sehen. Für die Sonderausstellung wurden bedeutende Leihgaben von renommierten italienischen und internationalen Institutionen ins Museum geholt. Es geht übrigens nicht nur um Franziskus allein. Das macht gleich der erste Saal der Sonderausstellung deutlich.
8: Es geht auch um Clara. Ein Saal ist der heiligen Clara von Assisi gewidmet. Wir haben im Museum verschiedene Reliquien, die im Konvent von San Damiano aufbewahrt wurden. Darunter das Brevier Claras, die Glocke, mit der sie die Mitschwestern rief, das Brustkreuz des heiligen Bonaventura und das Behältnis, in dem Clara die heilige Hostie aufbewahrte.
10: Erläutert Kuratorin Vaccari. Neu ist, dass dank der Sonderausstellung erstmals das Brevier Claras gemeinsam mit dem Brevier des heiligen Franz nun hier im Portiuncula-Museum zu sehen sind. Das Franziskus-Brevier liegt aufgeschlagen in einer Vitrine. Besonders gestaltete Anfangsbuchstaben sind gut zu sehen. Doch nicht nur als Kunstwerk ist dieses Buch noch heute bedeutend. sagt Museumsdirektor Bruder Tambini.
5: Es war eine Zeit, in der es viele diözesane und klösterliche Riten gab. Franziskus übernahm sozusagen das Brevier und damit den Ritus, das Gebet der römischen Kurie. Da die Brüder ein Bettelorden waren, der in die ganze Welt zog, verbreitete er diesen Ritus, das Gebet der römischen Kurie, und brachte so auch eine besondere Einheit in die Kirche. Es ist bedeutend aus liturgischer Sicht, aber auch aus kirchlicher Sicht, eine so bedeutende Reliquie zu bewahren. Vor allem, weil auf diesen Seiten die Augen des heiligen Franziskus ruhten und sie sein Gebet und seine Beziehung zu Gott gestärkt haben.
10: Erläutert der Museumsdirektor. Die von Bruder Saul Tambini und Donatella Vaccari kuratierte Ausstellung geht von der ständigen Sammlung des Museums aus. Darunter sind Meisterwerke von Cimabue und einem namentlich nicht bekannten und daher nur Meister des heiligen Franziskus genannten Künstlers. Sie sind für die franziskanische Ikonografie von grundlegender Bedeutung. Zu sehen sind sie etwa im Franziskussaal, der direkt an den Clara-Saal anschließt. Kuratorin Donatella Vaccari geht voran.
11: Proprio alle mie spalle uno dei ritratti più verosimili di Francesco.
8: Direkt hinter mir ist eines der authentischsten Porträts von Franziskus. Es ist von Cimabue. Es ist das lebensechteste Porträt. Cimabue zeigt Franziskus genauso, wie ihn der erste Biograf beschrieben hatte. Einen kleinen Franziskus mit markanter Nase und abstehenden Ohren. Es ist auch ein Reliquienporträt, denn die Überlieferung besagt, dass dieses Holz der Deckel des ersten Sarges des Heiligen war. Die Pilger, die hier ins Porziuncula-Museum kommen, können es betrachten, wirken lassen und vor diesem Bildnis beten, das nicht nur ein Kunstwerk ist, sondern eine echte Bildreliquie.
11: Ma è anche proprio un ritratto reliquia.
10: Warum sollte man die Sonderschau zum 800. Todestag des Heiligen, die noch bis 25. Oktober in Assisi bei der Basilica Santa Maria degli Angeli im Porziuncula Museum zu sehen ist, anschauen?
5: Ein Besuch im Museum lohnt sich, denn hier haben wir, besonders jetzt nach der Neugestaltung, einen überaus mystischen Ort. Und wir haben auch die Originaltafeln, die hier aufbewahrt wurden.
10: Meint der Direktor des Porziuncula Museums, der Franziskaner Bruder Saul Tambini, im Interview mit uns. Weitere Informationen zu den Eintrittspreisen und zur Anmeldung bei uns im Internet auf www.radiovatikan.de. Für Radio Vatikan aus Assisi, Stefanie Stahlhofen.
1: Und damit endet dieses Nachrichtenjournal. Anne Preckel bedankt sich sehr herzlich fürs Zuhören. 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
1: Heute mit folgenden Themen. Vatikan, Ratzinger-Preis 2026 geht an den US-Theologen Cavadini. Papst ab Freitag in Frankreich, Nuntius Maiore über Erwachsenentaufen und die Themen der Papstreise. Und vor 800 Jahren starb der heilige Franz, Sonderausstellung in Assisi. Herzlich willkommen zum Nachrichtenjournal von Radio Vatikan, heißt sie Anne Preckel. Der Ratzinger-Preis kehrt in die Vereinigten Staaten zurück. Der diesjährige Preisträger der Vatikanstiftung Josef Ratzinger, Benedikt XVI., ist John C. Cavadini, Professor für Theologie an der Universität Notre Dame im US-Bundesstaat Indiana. Professor Pierluca Azzaro, Sekretär der Vatikanstiftung, erläutert im Gespräch mit Radio Vatikan die Beweggründe der Jury.
2: John Cavadini, ein eminenter amerikanischer Theologe, aber auch vor allem ein Theologe, der seine Recherchen und sein Lehrerseins auch als eine Art Mission, Evangelisierung verstanden hat oder besser Neuevangelisierung. Und deshalb auch hat unser wissenschaftliches Komitee sich entschieden, gerade an ihm dieses Jahr den Preis zu verleihen. Denn Ratzinger hat uns immer ja gesagt, jeder Theologe muss auch zugleich das Evangelium ankündigen.
3: Was will auch hier die Stiftung ja eben als Schwerpunkt setzen? Wie will sie das machen?
2: Also Afrika ist ja wichtig, nicht nur weil der Lehrer Ratzingers, Augustin, aus Afrika stammt. Das hat uns ja der Leo vor kurzem noch einmal gesagt und ein Augustinianer. Afrika ist aber, lag Ratzinger besonders am Herz. Er sah in Afrika die Zukunft. Er war ein Realist, denn ihn kennen wir ja sehr gut. Er kannte die Probleme Afrikas, aber er sah in der afrikanischen Kirche eine moralische Energie lebendig, die als Medizin, wirkungsvolle Medizin dienen kann, auch für die Abgründe des Westens, moralischen Abgründe des Westens. Und deshalb ist ja für uns sehr wichtig, Afrika aufzuwerten, zu wissen, was Afrika der Universalkirche zu sagen hat. Heute.
1: Versöhnung setzt voraus, dass man sich der Vergangenheit stellt und für einen offenen Dialog bereit ist. Das hat Erzbischof Paul Richard Gallagher bei einem Treffen in der polnischen Botschaft beim Heiligen Stuhl in Rom betont. Anlass war die Vorstellung einer Publikation über die deutsch-polnische Versöhnung nach dem Zweiten Weltkrieg. Gallagher verwies dabei auf die historische Botschaft der polnischen Bischöfe an ihre deutschen Amtsbrüder von 1965. Wir vergeben und bitten um Vergebung. Die Publikation mit dem Titel Perdoniamo e chiediamo perdono, wir vergeben und bitten um Vergebung, dokumentiert die Ergebnisse einer wissenschaftlichen Tagung, die im vergangenen Jahr an der Päpstlichen Universität Gregoriana aus Anlass des 60. Jahrestages des historischen Briefwechsels zwischen den polnischen und deutschen Bischöfen stattfand. Erzbischof Paul Richard Gallagher hob bei der Buchvorstellung die Bedeutung der Geste hervor, die die beiden Bischofskonferenzen vor 60 Jahren vollzogen. Die Worte »Wir vergeben und bitten um Vergebung«, die in einem Europa ausgesprochen wurden, das noch tief von den Wunden des Krieges gezeichnet war, behalten auch heute noch eine besondere Kraft und Aktualität, so Erzbischof Paul Richard Gallagher. Eine Delegation der Neuapostolischen Kirche aus Deutschland hat in diesen Tagen Rom besucht und dabei auch Gespräche im Vatikan geführt. Stefan Kempis sprach mit dieser Delegation.
4: Ja, die Neuapostolische Kirche ist eine Weltkirche mit 9 Millionen Mitgliedern weltweit, davon über 85-86% in Afrika. Unsere Kirche hat ihren Ursprung in der katholisch-apostolischen Bewegung, in der Zeit der Erweckungsbewegung in England. Daraus ist später, 1863, die Neuapostolische Kirche entstanden. Und erste Gemeinde war damals in Hamburg und von dort aus ging es dann wirklich in die Welt. Bis heute in nahezu allen Ländern sind wir aktiv.
5: Was kennzeichnet Ihre Kirche?
4: Wie der Name schon sagt, das Apostelamt, also in unserer Kirche wirken Apostel, personell besetzt als Amt, als kirchenleitendes Amt. Wir haben auch so ein bisschen als Brücke und Vergleich zur katholischen Kirche ein geistliches Oberhaupt weltweit. Das ist bei uns der Stammapostel, also der höchste unter den Aposteln. Und vielleicht noch als ein Unterschied auch zu den anderen Kirchen. Wir kennen die Sakramente wie die anderen Konfessionen auch. Wir haben 3 Sakramente. Wir kennen die Taufe als das verbindende Sakrament unter Christen. Wir haben auch das heilige Abendmahl und wir kennen noch die heilige Versiegelung, wo die Gabe Heiligen Geistes gespendet wird durch eben ein Apostel.
5: Im Moment sind Sie zu Gesprächen in Rom im Vatikan. Wie lange gibt es da schon Kontakte und wie laufen die?
4: Generell können wir sagen, in unserer Kirche sind wir in der Ökumene tätig seit über 25, fast 30 Jahren. Die Kontakte hier nach Rom gibt es auch schon, glaube über 20 Jahre mittlerweile, woraus dann auch regelmäßige Besuche entstanden sind, informelle Besuche, insbesondere zum Dikasterium für die Einheit der Christen, wo wir eigentlich mittlerweile jedes Jahr immer wieder gerne kommen und uns austauschen über Entwicklungen in unserer Kirche, in der römisch-katholischen Kirche. Und uns einfach wichtig ist, auch zu zeigen, die Verbindung, die Beziehung zu unseren römisch-katholischen Brüdern und Schwestern ist uns wichtig. Und wir wollen da im Gespräch bleiben.
5: Ein Gespräch mit Apostel Arne Herrmann von der Neuapostolischen Kirche. Stefan Kempis, Radio Vatikan.
1: Und wir schauen nach Frankreich, das Papst Leo ab Freitag besucht. Immer mehr Erwachsene in dem Land interessieren sich für die Taufe und den christlichen Glauben. Diese Entwicklung habe bei Papst Leo großes Interesse geweckt, berichtet uns der apostolische Nuntius in Frankreich, Erzbischof Celestino Migliore. Papst Leo besucht neben Paris auch Lourdes und Metz.
6: Wenige Tage vor dem Papstbesuch herrscht Vorfreude sowohl bei den Bischöfen, Priestern, Ordensmännern und Ordensfrauen, die diesen Empfang seit Monaten vorbereiten, als auch bei den 17.000 Freiwilligen, die sich gemeldet haben, um den reibungslosen Ablauf des Besuchs zu gewährleisten, berichtet uns der apostolische Nuntius in Frankreich, Erzbischof Celestino Migliore.
7: C'est un sentiment de grande attente.
6: Es ist ein Gefühl großer Vorfreude, freudiger Erwartung. Man spürt, dass in ganz Frankreich eine große Begeisterung herrscht, und zwar nicht nur unter den Katholiken. Man erwartet vor allem eine Botschaft der Hoffnung inmitten der Schwierigkeiten, mit denen die französische Gesellschaft heute konfrontiert ist. Man wartet gespannt auf die Bestätigung des Glaubens und des Engagements der Kirche durch den Papst zum Wohle der Gemeinschaft. Der Nuntius in Frankreich sieht beim Besuch von Leo XIV. Im Land viele Gelegenheiten, für das katholische Kirchenoberhaupt für Frieden zu werben. Etwa am Freitag bei der Visite des Papstes bei der Kultur- und Bildungsorganisation der Vereinten Nationen, der UNESCO in Paris. Die UNESCO befasst sich hauptsächlich mit Fragen im Zusammenhang mit Bildung, Wissenschaft und Kultur, die eng mit der anthropologischen Sichtweise verbunden sind. Die Kirche betrachtet eine gerechte Anthropologie als Priorität bei der Reflexion und Entscheidungsfindung in allen Bereichen des menschlichen Lebens. Und Bildung und Kultur sind die Grundlage eines unbewaffneten und entwaffnenden Friedens. Für einen solchen Frieden hatte Papst Leo XIV. Zugleich zu Beginn seines Pontifikats am 8. Mai 2025 geworben. Für Radio Vatikan, Viola Olszewski.
1: 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Nachhaltigkeitsschulung für Führungskräfte und internationale Institutionen. Diese Woche findet in New York erstmals die Initiative Borgo Dialogues statt, die sich an einer Vatikan-Initiative inspiriert, bei der vom 20. bis 23. September am Rande der 81. Generalversammlung der Vereinten Nationen stattfindenden Schulung geht es um die Rolle von Führungskräften im Dienste des Gemeinwohls. Vorlage des Formates sind die ersten Borgo-Dialoge, die im Juni im vatikanischen Mustergut Borgo Laudato Si in Castel Gandolfo bei Rom stattfanden. Laut Organisatoren geht es bei der Schulung in New York etwa um den Umgang mit künstlicher Intelligenz, Veränderungen in der Arbeitswelt, im Gesundheitswesen, bei der nachhaltigen Entwicklung sowie Fragen zur Menschenwürde. 2026 ist für den italienischen Wallfahrtsort Assisi ein besonderes Jahr. Der Tod des heiligen Franz von Assisi jährt sich zum 800. Mal. Gestorben ist der Patron Italiens und Schöpfer des berühmten Sonnengesangs in der Portiuncula, an der Stelle, an der heute die Cappella del Transito steht, im Inneren der Basilika Santa Maria degli Angeli. Bis 25. Oktober gibt es im Portiuncula Museum die Sonderausstellung San Francesco alla Portiuncula.
8: Im neuen Eingangsbereich des Portiuncula-Museums haben wir den antiken Klostergang renoviert, sodass er zum neuen Eingang wurde. Im 15. Jahrhundert war hier der Eingang zum Kloster. Dank einer Überdachung direkt entlang der Außenmauer der Basilika konnten wir diesen Bereich neu nutzen. Besucher kommen also aus der Basilika auf dem Weg durch das Heiligtum und noch vor dem Rosengarten zum Portiuncula-Museum.
9: Entra al Museo della Portiuncula.
10: Donatella Vaccari, Kuratorin des Portiuncula-Museums, führt uns, gemeinsam mit dem Kustos der Basilika Santa Maria degli Angeli und Museumsdirektor Bruder Saul Tambini.
11: Es ist ein sehr bedeutendes Museum, weil es hier Hauptwerke und besonders auch authentische Werke der franziskanischen Ikonografie gibt. An den Originalorten, an denen die Brüder neben der Portiuncula lebten, vom Tod des heiligen Franziskus an bis zum 15. Jahrhundert. Diese Orte wurden nun zu neuem Leben erweckt. Dabei wurden die Werke erhalten, die schon immer hier im Portiuncula-Museum waren. Wir haben eine Ausstellung der franziskanischen Ikonografie gewidmet, ausgehend vom 13. Jahrhundert. Wir haben hier Hauptwerke dieser Zeit. Und dann die ganze Geschichte des Antlitzes von Franziskus.
10: Neben den Kunstwerken, die immer im Portiuncula-Museum sind, ist noch bis zum 25. Oktober 2026 anlässlich des 800. Todestags des Heiligen die Sonderausstellung San Francesco alla Portiuncula. Der heilige Franziskus bei der Portiuncula, die künstlerische Darstellung des Antlitzes von Franz von Assisi am Ort seines Übergangs zu sehen. Für die Sonderausstellung wurden bedeutende Leihgaben von renommierten italienischen und internationalen Institutionen ins Museum geholt. Es geht übrigens nicht nur um Franziskus allein, das macht gleich der erste Saal der Sonderausstellung deutlich.
12: Per la prima volta alla Portiuncula si parla anche di Chiara.
8: Es geht auch um Clara. Ein Saal ist der heiligen Clara von Assisi gewidmet. Wir haben im Museum verschiedene Reliquien, die im Konvent von San Damiano aufbewahrt wurden. Darunter das Brevier Claras, die Glocke, mit der sie die Mitschwestern rief, das Brustkreuz des heiligen Bonaventura und das Behältnis, in dem Clara die heilige Hostie aufbewahrte.
10: Erläutert Kuratorin Vaccari. Neu ist, dass dank der Sonderausstellung erstmals das Brevier Claras gemeinsam mit dem Brevier des heiligen Franz nun hier im Portiuncula Museum zu sehen sind. Das Franziskus-Brevier liegt aufgeschlagen in einer Vitrine. Besonders gestaltete Anfangsbuchstaben sind gut zu sehen. Doch nicht nur als Kunstwerk ist dieses Buch noch heute bedeutend. sagt Museumsdirektor Bruder Tambini.
13: Es war eine Zeit, in der es viele diözesane und klösterliche Riten gab. Franziskus übernahm sozusagen das Brevier und damit den Ritus, das Gebet der römischen Kurie. Da die Brüder ein Bettelorden waren, der in die ganze Welt zog, verbreitete er diesen Ritus, das Gebet der römischen Kurie, und brachte so auch eine besondere Einheit in die Kirche. Es ist bedeutend aus liturgischer Sicht, aber auch aus kirchlicher Sicht, eine so bedeutende Reliquie zu bewahren. Vor allem, weil auf diesen Seiten die Augen des heiligen Franziskus ruhten und sie sein Gebet und seine Beziehung zu Gott gestärkt haben.
10: Erläutert der Museumsdirektor. Die von Bruder Saul Tambini und Donatella Vaccari kuratierte Ausstellung geht von der ständigen Sammlung des Museums aus. Darunter sind Meisterwerke von Cimabue und einem namentlich nicht bekannten und daher nur Meister des heiligen Franziskus genannten Künstlers. Sie sind für die franziskanische Ikonografie von grundlegender Bedeutung. Zu sehen sind sie etwa im Franziskussaal, der direkt an den Clara-Saal anschließt. Kuratorin Donatella Vaccari geht voran.
12: Proprio alle mie spalle uno dei ritratti più verosimili di Francesco.
8: Direkt hinter mir ist eines der authentischsten Porträts von Franziskus. Es ist von Cimabue. Es ist das lebensechteste Porträt. Cimabue zeigt Franziskus genauso, wie ihn der erste Biograf beschrieben hatte. Einen kleinen Franziskus mit markanter Nase und abstehenden Ohren. Es ist auch ein Reliquienporträt, denn die Überlieferung besagt, dass dieses Holz der Deckel des ersten Sarges des Heiligen war. Die Pilger, die hier ins Porziuncola-Museum kommen, können es betrachten, wirken lassen und vor diesem Bildnis beten, das nicht nur ein Kunstwerk ist, sondern eine echte Bildreliquie.
12: Ma è anche proprio ritratto reliquia.
10: Warum sollte man die Sonderschau zum 800. Todestag des Heiligen, die noch bis 25. Oktober in Assisi bei der Basilica Santa Maria dei Angeli im Porziuncola Museum zu sehen ist, anschauen?
13: Ein Besuch im Museum lohnt sich, denn hier haben wir, besonders jetzt nach der Neugestaltung, einen überaus mystischen Ort. Und wir haben auch die Originaltafeln, die hier aufbewahrt wurden.
10: Meint der Direktor des Porziuncola Museums, der Franziskaner Bruder Saul Tambini, im Interview mit uns. Weitere Informationen zu den Eintrittspreisen und zur Anmeldung bei uns im Internet auf www.radiovatikan.de. Für Radio Vatikan aus Assisi, Stefanie Stahlhofen.
1: Und damit endet dieses Nachrichtenjournal. Anne Preckel bedankt sich sehr herzlich fürs Zuhören. 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